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Kandidatin, ne? Also rein inhaltlich finde ich das total gut, wie dir das aus dem Mund rauskommt. Du machst das echt cool. Aber geht das auch auf Deutsch? Ich kann nämlich kein Französisch. Ich bin der Martin, ne? Du, das hast du schon mal gesagt.

Du, das bringt doch alles nix. Ich bin der Martin, ne? Find das voll gut, wie du dich artikulieren kannst. Aber bei uns in der Männergruppe haben wir diese Problematik auch schon mal durchdiskutiert. Weißt du, du kannst mir nicht einfach einen Ballon aufblasen und dann nachher die Luft rauslassen.

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0: Und mit dem Song Up von Olly Murs und Demi Lovato oder Lovato begrüße ich euch hier im Studio Drüpplingsen zu einer neuen Ausgabe. 2 Stunden, ich hoffe, gute Unterhaltung, viel Musik, viel quasseln werde ich auch wieder. Am Mikrofon Ille Wallis und ja, dann legen wir doch mal los. Übrigens, ich habe noch ein paar Geburtstagskinder und diese Demi Lovato, wie gesagt, ich weiß nicht, wie man die richtig ausspricht, gehört auch dazu und habe ich mal gegoogelt, wer das ist. Demetria Devon Demi Lovato ist eine US-amerikanische Sängerin und Schauspielerin und sie wurde durch die Rolle der Michi Torres im Disney-Film Camp Rock bekannt. Also mir war sie überhaupt nicht bekannt, aber das muss ja auch nicht sein. Ja, dann legen wir mal los. Ich wünsche euch gute Unterhaltung und jetzt kommt Kodo Döff.
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0: als
1: Nun habe
0: irgendwas.
1: ich gerade gegoogelt, DÖF heißt natürlich deutsch-österreichisches Feingefühl. Und eigentlich habe ich den Titel gespielt, weil Inga Humpe angeblich Geburtstag hat. Jetzt habe ich da mal ein bisschen gegoogelt, das stimmt überhaupt nicht, der hat im Januar Geburtstag. Also auf diese ganzen Statistiken darf man sich auch nicht verlassen. Aber egal, der Titel ist klasse und die Frau ist auch klasse. Und jetzt komme ich mal zu einem Wunsch und da muss ich mich bei der Uschi Kolling entschuldigen. Den habe ich nämlich schon zweimal nicht geschickt oder nicht gesendet, obwohl sie sich den gewünscht hatte. Ja, ganz einfach, ich hatte den Song nicht, aber jetzt habe ich ihn. Und jetzt spiele ich ihn für dich, Uschi. Harry Belafonte mit The Hands I Love.

Normalerweise bleibe ich ja neutral in meinen Sendungen, aber es gibt etwas, das ärgert mich. Da kann ich mich aufregen und wütend werden. Und wer mich mal wütend erlebt hat, oha. Es geht um die Sportveranstaltungen, die da im Moment sind. Und wir haben nun mal sehr, sehr viele Medaillen gewonnen, sehr oft von Farbigen. Die sind aber auch in Deutschland teilweise geboren oder sind auf jeden Fall seit vielen Jahren in Deutschland, zahlen ihre Steuern, holen für uns die Goldmedaillen oder andere Medaillen. Und dann werden die im Internet dermaßen runtergemacht, das kotzt mich so an, da kann ich mich nur noch aufregen. Das musste ich mal loswerden. Und da finde ich, bietet sich der Titel an von Peter Alexander. Hier ist ein Mensch, denn wir sind alle Menschen. Und wie hat mir jetzt jemand gesagt, ich glaube, die Monika war das, die haben auch rotes Blut, genau wie wir.

Peter Rubin, wohin die Füße tragen. Ja, das habe ich auch mit Absicht gespielt, dieses Lied. Ich muss euch nämlich privat mal etwas erzählen. Ich habe mir vor ein paar Tagen ganz, ganz fürchterlich die Zehen wehgetan. Also ich weiß nicht, ich glaube, der eine Zeh ist sogar angebrochen oder zumindest ganz, ganz fürchterlich verstaucht. Also ich habe Schmerzen und es sieht auch nicht gut aus. Ich nehme also zurzeit einen Stock. Muss ich Gott sei Dank nicht mit den Füßen moderieren, sondern kann das immer noch mit meinem Mund machen. Aber ich wollte dann meinen Kindern bei einem Anruf erzählen, was mir passiert ist. Und da fiel mir doch tatsächlich auf, dass es für die Zehen keinen Namen gibt. Also wir haben an den Händen den Zeigefinger, den Daumen, den kleinen Finger, den Mittelfinger, Ringfinger und so weiter. Was ist denn mit den Füßen? Und das habe ich dann tatsächlich mal gegoogelt. Und das kommt dann jetzt nach dem nächsten Song. Solange du deine Füße unter meinen Tisch stellst oder so ähnlich heißt es, glaube ich, von den Höhnern.

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0: Schipper aus. Und überhaupt, kannst du eigentlich mal diesen blöden Kopfhörer ausziehen, wenn ich mit dir spreche?
1: Dann fragen Sie doch mal, Frau Dr. Wallis. Also anders als bei den Fingern haben die mittleren Zehen im Alltag keine eigenen Eigennamen. Sie werden von innen nach außen mit Nummern oder lateinischen Begriffen benannt. Nur der große und der kleine Zeh haben feste Namen. Der große Zeh, also die Großzehe oder medizinisch Hallux digitus pedis 1. Der zweite Zeh, die Zeigezehe, digitus pedis 2. Dritter Zeh, Mittelzehe, naja, das hätte ich noch gewusst, digitus pedis 3. Vierter Zeh, Ringzehe, also wie beim Ringfinger, digitus pedis 4 und kleiner Zeh, kleine Zehe oder medizinisch digitus minimus, digitus pedis 5. Also, das haben wir jetzt auch geklärt und nur so zur Info, bei mir ist es pedis 3 und pedis 4. Ach gut, haben wir die medizinische Abteilung auch abgehandelt. Und was mir jetzt gut tät, das besingt Nick P., nämlich mit den Füßen im Meer zu sein. Wäre das schön.

Wolfgang Schwalm hat auch Geburtstag diesen Monat. Und da habe ich einen Song rausgesucht, der eigentlich gar nicht mehr zutrifft. Die Wildecker Herzbuben mit Weil wir Freunde sind. Die beiden haben sich wohl verkracht, sind zumindest nicht so im ganz Guten auseinandergegangen. Und das ist wirklich sehr, sehr schade. Aber ich spiele den Song trotzdem sehr gerne, weil ich habe ja hier auch ganz, ganz viele Freunde. Und dafür möchte ich mich auch mal bedanken.

Ja, dann nutze ich doch mal die Gelegenheit, mich auch zu bedanken bei den ganzen Redakteurinnen und Redakteuren, die meine Sendung immer jede Woche bringen. Und einige sind schon wirklich mir seit 10 Jahren treu und bei denen möchte ich mich dann mal bedanken. Das ist der Carsten, der Urs, der Thorsten, Fritz, Harald, Andreas, Christian. Nee, Christian ist noch nicht so lange dabei. Dann der Meinolf, die Verena und die Tina und ach und. Ja, danke, dass ihr meine Sendung immer schön spielt. Und ganz besonders bedanken möchte ich mich bei meinem Kollegen Gernot Dolater, der mit mir zusammen oder es mir zugetraut hat, mit mir Sendungen zusammen zu machen. Ich weiß nicht, ob da noch mal was in Planung ist. Wäre schön, ich würde mich freuen. Aber ich darf ja so Beiträge in seine Sendung schicken. Und solange er mir das noch zutraut, danke, lieber Gernot. Ja, und da habe ich einen Titel gesucht. Dann nehme ich doch mal Judith und Mel. Danke für alles.

Und ich habe noch ganz, ganz viele Dinge heute auf Lager und es wird albern, kann ich euch jetzt schon sagen. Und da ist mir doch tatsächlich gerade, passend zu meinem Unglück mit dem Fuß, was ja nun wirklich schmerzt, ist mir ein Witz untergekommen. Da ist ein Bild, da sitzt Petrus in einem großen Sessel, davor ein kleiner Engel, deren Fuß mit 4 Zehen in die Höhe hält. Und er fragt Petrus, ist der gut so? Da sagt Petrus, mach noch einen kleinen Zeh dran. Wofür? Für die Möbel, vertrau mir, das wird lustig. Ist der extra für mich gemacht? Das ist ja wohl nicht wahr. Jetzt bin ich beleidigt.

So, nach diesem wunderschönen Song habe ich mich wieder beruhigt und ich bin nicht mehr beleidigt. Das waren nämlich die Mühlenhof-Musikanten, ewig nicht gehört. Dat noch in 100 Jahren de Galen Blumen blühen, das ist so ein schönes Lied. Und das habe ich mir dann eben gegönnt als kleine Entschädigung. Ja, dann habe ich jetzt noch ein paar Geburtstagskinder, nämlich Richard Gere, Reinhard Fendrich und Heintje. Und dann erzähle ich euch ein bisschen was, das ist nämlich ganz wichtig. Das habe ich in der letzten Zeit immer vergessen und ein bisschen vernachlässigt. So kommt ihr Haustier gut durch die Hitze. Und es soll ja nochmal so eine Hitzewelle kommen, also dann denke ich mal, liege ich da richtig. Jetzt singt erstmal Heintje, A Happy Lad.

Ja, bei Temperaturen von mehr als 30 Grad und mehr machen unseren tierischen Familienmitgliedern zu schaffen. Und da gibt es ein paar Tricks und die erkläre ich euch jetzt. Ein kühles Plätzchen schaffen. Da Hunde nicht schwitzen können, brauchen sie Abkühlung von außen. Prima eignen sich dafür Hundekühlmatten, die vorher ins Tiefkühlfach gelegt werden oder auch ein nasses Handtuch. Eiskalte Snacks servieren, für ein leckeres Hunde- oder Katzeneis etwas Tiernassfutter pürieren und mit Wasser vermischt in Eiswürfelbehältern oder Muffinförmchen einfrieren. Ganz wichtig, schon ab 26 Grad droht Kaninchen, Meerschweinchen und Hamstern der Hitzekollaps, da sie nicht schwitzen können. Daher sollte ihr Käfig im Schatten Sonnenverlauf beachten, aber nie im Durchzug stehen. Gerade bei flauschigen Hunden dient das Fell als kühlendes Luftpolster. Wer es zu kurz schert, nimmt ihnen nicht nur den Schutz, der Hund kann auch einen Sonnenbrand bekommen. Und ganz wichtig, abtrocknen nicht vergessen nach der Baderunde im See oder Fluss. Immer mit einem Handtuch abrubbeln, denn feuchtes Fell begünstigt bei den Vierbeinern Hautirritationen. Und ganz, ganz, ganz wichtig, man hat es jetzt wieder vielfach gelesen, die Leute sind so bekloppt, nur mal eben fix zum Bäcker und dann lassen sie ihren Hund im Auto. Selbst wenn sie nur mal fix zum Bäcker wollen, lassen sie ihren Hund niemals im Auto, auch nicht im Schatten oder mit geöffnetem Fenster. Schon bei Temperaturen um die 20 Grad kann das für den Vierbeiner lebensgefährlich werden. Und jetzt habe ich hier Elvis Presley mit Hound Dog. 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

Und bevor Reinhard Fendrich singt, geht's hier weiter. Katzen suchen sich gern schattige, kühle Plätzchen. Die kalten Fliesen im Bad oder auch in der Küche sind dafür perfekt, also Türen offen lassen. Prüfen Sie vor der Gassi-Runde den Fußweg mit dem Handrücken. Ist er unangenehm warm, gilt das auch für die Pfötchen Ihres Vierbeiners. Dann lieber auf schattige Alternativrouten ausweichen oder Hundeschuhe anziehen. Hört sich komisch an, aber es ist gut. Katzen sind Trinkmuffel, können aber fließendem Wasser, zum Beispiel einen kleinen Trinkbrunnen, nicht widerstehen. Alternativ für eine bessere Flüssigkeitszufuhr von Trocken- auf Nassfutter umstellen. Und dann die Klimaanlage einschalten. Die kühlt im Auto besser als ein offenes Fenster. Naja, das kennen wir ja. Zudem kann die Zukunft bei empfindlichen Tieren für schmerzhafte Augenentzündungen sorgen. Und ganz wichtig, Warnzeichen erkennen. Legt sich ein Hund auf die Seite und hechelt dabei sehr schnell, ist das ein Anzeichen, dass der Vierbeiner überhitzt. Dann schnell für Abkühlung sorgen, etwa das Tier reinbringen und ihm etwas zu trinken anbieten. So, und jetzt die nächste Musik. Reinhard Fendrich mit Macho Macho.

letzten drei habe ich, glaube ich, noch. Sonnenschutz auftragen. Nasenspitze, Ohrränder, der Bauch und die Leistengegend sind bei vielen Hunden anfällig für Sonnenbrand. Hier hilft ein Sonnenschutz. Ausschließlich spezielle Sonnencreme für Tiere verwenden. Unsere kann für sie giftig sein, das habe ich auch nicht gewusst. Kleintiere und Vögel brauchen jetzt viel Flüssigkeit. Saftiges Grünfutter, etwa eine Gurke oder ein feuchtes Handtuch über den Käfig gelegt, schützt vor Dehydration. Und die Fische sind echte Sensibelchen, was die Wassertemperatur angeht. Daher sollte man sie jetzt täglich im Blick behalten und gegebenenfalls das Wasser mit einem frischen Schluck runterkühlen. Was habe ich denn mit Fischen? Vater Abraham, kleine Fische werden groß.

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Und in der zweiten Stunde erzähle ich euch dann etwas über ausgefallene, seltene und zum Teil sehr bekloppte und verrückte Berufe.

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1: Guten Tag, liebe Oldies-Freunde. Wieder eine neue Folge von Sebes Welt. Und diesmal fange ich an mit Herbert Grönemeyer unter dem Titel Halt mich aus 1988. Herbert Grönemeyer ist ein deutscher Musiker, Musikproduzent, Sänger und Schauspieler. Er gehört zu den populärsten zeitgenössischen Musikern in Deutschland und sein Durchbruch kam mit dem 1984 erschienenen Album 4630 Bochum. Das Album, dessen Titel sich auf die damalige Postleitzahl der Stadt bezieht, hielt sich 79 Wochen in der Top 100 der Hitparade. Seit 1984 konnten sich alle seine deutschsprachigen Studioalben auf Platz 1 der deutschen Musikcharts platzieren. Sein bisher erfolgreichstes Album Mensch 2002 verkauft sich 3,7 Millionen Mal und ist damit

Natürlich haben sie den Titel erkannt. The Village People in the Navy 1979. Village People wurde 1977 gegründet. Die große Popularität der Gruppe kam auf eine sonderbare Weise am Bande. Als das Lied in the Navy aufgenommen wurde, bot die USA Navy an, einen Videoclip bei der Marine zu finanzieren. Wenn die Zeitungen Schande sprachen, dass öffentliche Gelder verwendet werden sollen für einen Videoclip, wurde die Kampagne eingestellt. Dieser Skandal brachte der Village People so viel Werbung, dass der Song direkt an die Spitze der Hitparade schoss. Auch ihre Titel Macho Man, Go West und YMCA wurden große Erfolge. Und weiter geht's mit noch so einem schönen Titel. Keep on Running von der Spencer Davis Group aus 1966. Die Spencer Davis Group wurde 1963 in Birmingham, England gegründet. Ihr zweiter Single, I Can't Stand It, im Original von The Soul Sisters, schaffte es bereits in die Charts. Der erste große Hit der Spencer Davis Group war Keep on Running, ebenso Nummer 1 in Großbritannien, wie danach Somebody Help Me. Weitere Hits folgten mit When I Come Home, Give Me Some Loving und I'm a Man. In den Jahren 1965 und 1966 erschienen dann drei erfolgreiche Alben der Spencer Davis Group. Signifikantes Kennzeichen der Band war die Soul-Stimme von Steve Winwood.

Mein nächster Titel stammt aus 1986, The Human League und Human. The Human League ist eine englische elektronische New Wave Band, gegründet in 1977. In den 80er Jahren erreichte die Band die größten Erfolge mit Singles wie Don't You Want Me, Human und Mirror Man. 1978 erschien die erste Single Being Boiled. Im gleichen Jahr unterschreibt die Band einen Plattenvertrag bei Virgin Records. Es werden zwei Alben veröffentlicht. Die Alben erhalten begeisterte Kritiken und das zweite Album erreicht die Top 20. Der Durchbruch folgt mit dem Album Dare. Der Titel Human stammt vom Album Crash und erreicht in den deutschen Singlecharts Platz 5 und in den US Billboard 100 Platz 1.

Und das waren die Equals und den Titel Black Skin Blue Eyed Boys 1970. Die Equals waren eine britische Popband, deren Titel Baby Come Back mit der 1968 zu ihrem größten Hit wurde. Der Name der Band spielt darauf an, dass in ihr in den 60er Jahren noch ungewöhnliche schwarze und weiße Musiker zusammenspielten. 1966 erhielt die Band einen Plattenvertrag und die erste Single im selben Jahr war I Won't Be There, der vor allem in Holland und Deutschland erfolgreich war. Baby Come Back wurde der Superhit der Gruppe. Weitere waren zum Beispiel Soul Brother Clifford, I Get So Excited, Softly Softly, Greenlight und Fever Bobby Joe, die in Deutschland alle beim Plattenlabel President erschienen. Und es geht weiter mit Ralf Bendix, 1964, Schaffe, Schaffe, Heuchlebauer. Ralf Bendix, eigentlich Karl-Heinz Schwab, war ein deutscher Schlagersänger, Produzent, Komponist und Texter. Schon als Soldat und in der amerikanischen Kriegsgefangenschaft spielte er in Bands mit moderner Musik der damaligen Zeit. Die künstlerische Laufbahn begann mit dem Auftritt als Sänger in einer regionalen Fernsehshow im amerikanischen Pittsburgh im Jahr 1955. Noch im selben Jahr wurde er bei einem Nachwuchswettbewerb auch für den deutschen Musikmarkt entdeckt. Seine erfolgreiche Auftritte wurden mit einem Schallplattenvertrag bei Elektrola belohnt. Das Engagement der Plattenfirma zahlte sich schnell aus, denn bereits im Juni 1956 wurde Ralf Bendix, so nun sein Künstlername war, erstmals mit dem Titel Sie hieß Mary Ann in der deutschen Schlagerparade notiert und es stieg auf bis Platz 2. Insgesamt 24 Mal standen in den Folgejahren von ihm gesungene Titel in den deutschen Hitlisten. Seine erfolgreichste Interpretation wurde die selbstproduzierte deutsche Coverversion des Babysitters Boogie. Schaffe, Schaffe, Häusle bauen erreicht am 13. Juni 1964 den 11. Platz in der Musikmarkt Top 30.

Mein nächster Titel ist einer von Grace Jones, 1985, Slave to the Rhythm. Grace Jones ist eine jamaikanische Sängerin, Modell und Schauspielerin. Sie ist bekannt für ihre extravagante Kleidung und ausgefallene Auftritte, in denen sie zum Beispiel in Männerkleidung oder in Gorilla-Kostüme auftrat. Durch ihr Spiel mit den Geschlechterrollen wurde sie zu einem Idol der schwulen Gemeinschaft. Jones zog, als sie Anfang 20 war, nach Paris, wo sie sich berühmt machte in Diskotheken und auf Partys, weil sie da topless erschien in der Gesellschaft von Jerry Hall, die damalige Freundin von Mick Jagger. Während einer Party in einem Restaurant wurde sie von einem Produzenten entdeckt, als er sie bei dem Klang von Dirty Old Man von The Three Degrees tanzend auf einem Tisch sah. Es gab dann drei veröffentlichte Singles, unter anderem im Jahr 1977 ihr erfolgreiches Lied La Vie en Rose. Es wurde ein europäischer Hit. Slave to the Rhythm stand 20 Wochen in der deutschen Hitparade mit Platz 10 als höchste Platzierung.

Das war die Gruppe Champagne und der Titel Rock'n'Roll Star 1976. Champagne war ein niederländisches Popquartett, gemischtes Doppel im Stil von ABBA, das zwischen 1976 und 1981 einige kleine bis mittlere europäische Hits in englischer Sprache hatte. Ende 1976 erschien die erste und erfolgreichste Single Rock'n'Roll Star erst in der Benelux. Anfang 1977 dann in vielen Ländern der Welt. Eine musikalische Travestie, wie sie nur der Europop der 70er Jahre vorbringen konnte. Rock'n'Roll Star erreichte Platz 2 in den Niederlanden und Platz 12 in Deutschland. Höhepunkte Auslandserfolge waren Platz 83 in der amerikanischen Billboard Hot 100. Im Laufe ihrer Karriere erreichte die Band Platzierungen unter anderem in Italien, Belgien, Osteuropa, Israel, Südafrika und Asien. Und weiter geht's mit Booker T and MGs, Time is Tight 1969. Booker T und die MGs ist eine Instrumental-Soul-Band, die vor allem in den 60er und 70er Jahren sehr beliebt waren. Sie arbeiteten als Studiomusiker für Stax Records. Zwischen 1963 und 1968 haben sie auf über mehr als 500 Alben mitgespielt, darunter Alben von Otis Redding, Eddie Floyd und Johnny Taylor. Auch waren sie die erste Band, die Mitglieder der verschiedenen Rassen hatten. Ihr erster und wahrscheinlich größter Hit war Green Onions. Time is Tight ist ein Instrumentaltitel, aufgezeichnet für den Soundtrack von dem Film Uptight.

Mein nächster Titel, The Boys Down Gang und Ain't No Mountain High Enough 1981. The Boys Down Gang war eine Disco-Gruppe aus den 80er Jahren, die es nach der Blütezeit der Disco nach einigen Jahren geschafft hatte, einige große Disco-Hits zu machen. Die Gruppe wurde als die Village People der 80er Jahre genannt. Gründer war der Radiomoderator Bill Motley aus San Francisco. San Francisco hatte bereits Anfang der 80er Jahre viele Unterhaltungsmöglichkeiten, die sich speziell auf Homosexuelle richteten. Bill Motley sah eine Chance für eine neue Disco-Gruppe, speziell für diese Gelegenheiten. Boys Down Gangs größter Hit war Can't Take My Eyes Off You. Darüber hinaus erzielte die Gruppe eine Reihe von Hits mit Titeln aus den 60er und 70er Jahren in einer Disco-Jacke. Wie zum Beispiel Ain't No Mountain High Enough. Danach kommt Irene Shear an der Reihe, unter Titel Feuer 1978. Irene Shear ist die Tochter eines englischen Vaters und einer deutschen Mutter. Sie wurde in 1961 bei einem Talentwettbewerb entdeckt. Bevor sie sich ab 1970 ihrer Solo-Karriere widmete, arbeitete sie unter anderem mit Popgruppen wie The Family Dog zusammen. Ihre Solo-Karriere widmete sie zunächst mit englischen Aufnahmen. In Anbetracht dessen, dass sie zweisprachig aufgewachsen war, erkannte Polydor die Möglichkeit, ihre englischen Hits auch im deutschsprachigen Sprachraum zu vermarkten. Neben ihren Soloaufnahmen sang Irene Shear Duette mit Bernard Brink, Jew Baby Co. und Cliff Richard. Vorher war 1978 der deutsche Beitrag beim Eurovision Contest und erreichte damit Platz 6.

Es geht wieder back to the 60s, 1965, Jerry and the Pacemakers, Ferry Cross the Mersey. Jerry and the Pacemakers war ein britischer Popband in den 60er Jahren. Ihren größten Hits waren How Do We Do It, I Like It, Ferry Cross the Mersey und You'll Never Walk Alone. Jerry Marsden und sein Bruder gründeten die Band The Mars Bars. Mit der Wahl des Namens hofften sie auf Unterstützung durch einen bekannten Süßwarenhersteller. Stattdessen drohte ihnen ein Verfahren und sie änderten den Bandnamen in The Pacemakers. Brian Epstein, der Manager von The Beatles, nahm sie als zweite Band unter Vertrag. Zwischen 1964 und 1966 hatten sie eine Reihe von Hits. Ihre ersten drei Singles waren alle Nummer 1 in Großbritannien. Besonders populär wurde ihre Version des Musical-Songs You'll Never Walk Alone, zugleich die inoffizielle Hymne des Fußballvereins FC Liverpool. Im Jahr 1967 löste sich die Gruppe auf. Das Stück Ferry Cross the Mersey wurde 1989 anlässlich der Hillsborough-Katastrophe von den Liverpooler Künstlern The Christians, Holy Johnson, Paul McCartney, Jerry Marsden und Stock Aitken Waterman neu aufgenommen. Die Single hielt sich drei Wochen lang auf Platz 1 der britischen Hitparade.

1985, Fine Young Cannibals, Johnny Come Home. Fine Young Cannibals war eine britische Band, die 1984 in Birmingham gegründet wurde und hauptsächlich in der zweiten Hälfte der 80er Jahre Erfolg hatte. Die größten Hits sind Johnny Comes Home, She Drives Me Crazy und Good Thing. Benannt nach dem Jazz-Melodram All the Fine Young Cannibals mit Natalie Wood aus dem Jahr 1960 fanden sich die Musiker in ihrer Heimatstadt Birmingham zusammen. Mit ihren ersten im Jahr 1985 erschienenen Singles Johnny Come Home und Blue sowie mit ihrem eigenwilligen, manchmal treibenden, manchmal melancholischen, jazzig, poppigen Musikstil und der soligen Stimme von Roland Gift fanden die Fine Young Cannibals in Großbritannien schnell Beachtung und haben sie auch in Deutschland und in der Schweiz erste Erfolge.

1976, Pussycat, ein altes Lied. In den 60er Jahren gründeten die drei Schwestern Toni, Betty und Marianne Kowalczyk aus den Niederlanden schon das Trio Singende Zusjes, die Singende Schwestern und später die Beat Girls. Dabei sangen sie neben niederländischen Titeln auch einige deutsche Lieder. 1975 formierte sich dann die Gruppe unter dem Namen Pussycat. Die erste Single Mississippi wurde zum größten Erfolg der Band. Der Titel stürmte in vielen Ländern die Charts, wurde auch in Deutsch aufgenommen und später von anderen Interpreten mit anderen Text gecovert. Auch Smile, in Deutschland ein altes Lied, erreichte in den Niederlanden und Deutschland noch beachtenswerte Chartpositionen.

0: ein Titel für Ihnen. Guy Mitchell, Singing the Blues, 1956. Guy Mitchell war ein amerikanischer Popsänger und in seiner Heimat Großbritannien und Australien erfolgreich. Dazu gehörten 6 Millionen verkaufte Singles und als internationaler Star der 50er Jahre erreichte einen Rekordumsatz von über 44 Millionen Stück. Im Herbst 1957 hatte er eine eigene ABC-Variety-Show, The Guy Mitchell Show. In den 50er Jahren und 60er Jahren spielte Mitchell auch in viele Filme. Er war sozusagen ein Früh-Rock-Pop-Sänger mit Songs wie Heartaches by the Number, Rockabilly und seinen größten Hit Singing the Blues, der im Jahr 1956 Nummer 1 für 10 Wochen war. Das wäre es dann wieder für diese Woche, liebe Oldies-Freunde. Es tut mir leid, die Stunde ist vorbei. Bis zum nächsten Mal. Tschüss, auf Wiedersehen und wie immer natürlich.
1: Tschüss.

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1: Und mein erster Titel für heute ist einer von der Waikikis, Hawaii Tattoo 1961. Der Waikikis waren belgische Studiomusiker, die von dem deutschen Horst Fuchs, einem ehemaligen Produktionschef der Ariola, produziert wurden. Mit dem von Martin Böttcher unter dem Pseudonym Michael Thomas geschriebene Instrumentalstück Hawaii Tattoo hatten sie zuerst in Deutschland 1961 und Jahre später auch in den USA 1964 und den United Kingdom 1965 großen Erfolg. Nach zwei typischen Nachziehen in Deutschland war ihre Hitzeit wieder zu Ende.

Mein zweiter Gast ist Vicky Sue Robinson, Turn the Bean Around 1976. Durch ihre Mutter Jolly, die unter anderem mit Pete Seeger auftrat, kam sie bereits als kleines Mädchen mit Folk- und Jazzmusik in Berührung. Robinson war ein Teenager, als sie ihre erste musikalische Rolle in Hair erhielt. Ihre erste Aufnahme auf Platte erschien 1972, als sie für das Album Something Anything von Todd Rundgren als Background-Sängerin ausgewählt wurde. Ihre eigene Plattenkarriere startete sie mit einem Plattenvertrag bei RCA Victor im Jahr 1975. Im Jahr darauf klang ihr mit dem Song Turning Me Around auf Anhieb ein internationaler Hit. Platz 10 in den USA, Platz 1 in den deutschen Disco-Charts. Auch in den Niederlanden, Platz 11, war die Single erfolgreich. Insgesamt erschienen 4 Alben bei RCA, doch keine der ausgekoppelten Singles konnte den großen ersten Hit wiederholen.

Jimmy Cliff, Reggae Nights, 1983. Jimmy Cliff ist ein jamaikanischer Reggae-Sänger. Er ist bekannt für den Treffer Wild World und Reggae Night. In 1969 folgt sein weltweiten Durchbruch mit Wonderful World, Beautiful People. Jimmy Cliff ist einer der ersten Künstler, der zusammen mit Desmond Dekker die Welt mit Reggae bekannt machte. In vielen Ländern war dieses Lied sein erster Hit, auch in den Vereinigten Staaten. Die Cat Stevens Cover Wild World bedeutete für Jimmy Cliff in 1970 vorerst seinen letzten großen internationalen Hit. Gleichzeitig hat Desmond Dekker Erfolg mit You Can Get It If You Really Want, ursprünglich von Jimmy Cliff. Anfang der 80er Jahre fängt er erneut an und hat dann einen großen Hit mit unter anderem Reggae Nights.

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1: Und diese Woche ist es ein Titel von Alamo aus 1968. Es geht eine Träne auf Reisen. Salvatore Alamo ist ein belgischer Sänger italienisch-sizilianischer Herkunft. Er singt Chansons, die von ihm selbst geschrieben, vorwiegend auf Französisch, sondern auch in ihrer Muttersprache Italienisch und weiterhin Niederländisch, Englisch, Türkisch, Spanisch, Japanisch und Deutsch. Er verkaufte mehr als 100 Millionen Alben und Singles, damit ist er der meistverkaufte belgische Künstler aller Zeiten. Es geht eine Träne auf Reisen ist einer der vielen deutschsprachigen Titel, die Alamo aufgezeichnet hat. Mhm.

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1: Mein erster Titel für heute ist einer von der Commodores, Night Shift 1985. Die Commodores sind eine US-amerikanische Band aus Detroit, die ihre größten Erfolge in den 70er Jahren auf dem Motown-Label feierten. Sie entwickelten sich von einer dynamischen Funk-Party-Band zu einer populären Balladengruppe und standen zwischen 1974 und 1988 mit rund 30 Hits in den amerikanischen Rhythm & Blues Charts. Ihre Erfolgskarriere begann 1971, als sie als Vorgruppe für die Jackson 5 ausgewählt wurden und mit ihnen anderthalb Jahre auf Tournee gingen. Erste Singles zwischen 1969 und 1973 hatten keinerlei Erfolg. Ihre bekanntesten Hits waren Three Times a Lady, Sail On Still, Lady, Oh No und Night Shift. 1982 stieg Lionel Richie aus der Band aus, um sich seiner im Vorjahr begonnenen Solo-Karriere zu widmen. Dies sorgte für den langsamen Abstieg der Band.

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1: Jawohl, auch im neuen Jahr bin ich dabei mit meiner Sendung Sebes Welt. Hoffentlich haben Sie einen guten Rutsch. Mir hat er Rutsch.

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1: Hallo und herzlich willkommen zur neuen Ausgabe der Euro Top 40. Das sind die 40 populärsten Tracks Europas. Die Songs, die in Europa am meisten verkauft, am meisten downgeloadet, am häufigsten im Radio gespielt wurden und am besten gestreamt worden sind, ermittelt von APC Charts. Es ist heute die Ausgabe Nummer 34 des Jahres 2026. Wir haben 3 Neuzugänge, einen Wiedereinsteiger. Und die Top 3 der letzten Woche verrate ich euch auch. Auf 3 Another mit Talk to You. Auf der 2 war Ügel Moving to the Sun. Und 7-mal auf der 1 in der letzten Woche Burner Boy und Shakira mit Die Die. Ob es eine 8. Woche wird, das erfahren wir am Ende der Show. Vor dem Top 10 blicken wir zurück ins Jahr 2006. Und wir haben einen Nummer 1 aus Europa, der nicht in den Top 40 steht. Wir fangen mal mit der 40 runter von 27. Er ist 2 Wochen dabei, schon gefallen. Hier ist Ariana Grande und Pito.

0: 40 Ariana Grande. Willkommen zum ersten Neuzugang. Aus Los Angeles kommt die Girlband Cat's Eye und der neue Titel heißt Animal.
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0: Soweit Aya Nakamura. Und wir haben jetzt den zweiten Neuzugang bereits. Die Dame heißt Stella Lefkowski, nennt sich als Künstlerin Stella Lefty und ihr Hit heißt Boss.
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Sienna Spyro, Great Expectation, von 40 rauf auf die 34, davor die 35 stehen geblieben. Olivia Dean mit Man I Need. Wir kommen zur anderen Olivia, zu Olivia Rodrigo. Die steht auf 33 mit Stupid

Sam Fender und Olivia Dean mit Rain Me In 1 rauf auf die Position Nummer 32. Auf der 31 ein Song, der fällt von der 21. Fat Puppy, hier ist Freaked Out.

Katy Perry, der Wiedereinsteiger für diese Woche, The One That Got Away, auf der 30 wieder dabei. Hier ist das Chart-Update. Wir starten mal mit den wöchentlichen Charts mit Amerika, ermittelt von APC Charts, und zwar die Top 3 da. Tame Impala, Dracula auf 3, auf 2, Ariana Grande, Hey That I Made You Love Me, und die 1, Ella Langley, Choosing Texas. Wir gehen rüber nach Great Britain. Hier auf der Position 3, Olivia Dean, Man I Need, auf 2, Stella Left, die haben wir vorhin gehört, Boston, und die 1 da, Shakira, Burner Boy und Die Die. Die ersten drei in Deutschland. Auf der Position 3 Bear Brecksher mit New Religion, auf 2 Temper City, Self Aware, und die 1 auch hier Shakira und Die Die. Wir spielen die Nummer 1 in Lettland, und das ist Musik und Tikasha Sakama, so heißen die Interpreten. Das Lied To See Me Money No Galvas. Außer Konkurrenz.

Summer Jam und Billy Joe mit Kilimanjaro, die 28 diese Woche in Europa, hervor die Nummer 29. Das war Taylor Swift, die steigt wieder von 38. I knew it, I knew you. Hier ist die 27, Harry Styles, American Girls.

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1: Rund auf die 26 von 24, Kitsch, Krieg und Blumengarten mit Gut genug aus Deutschland. 25 ist eins gestiegen, Ella Langley, die 1 in Amerika, Choosing Texas.

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1: Hier ist die zweite Stunde der Euro Top 40. Das sind die 40 populärsten Tracks Europas. Die Songs, die in Europa am meisten verkauft, am meisten downgeloadet, am häufigsten im Radio gespielt wurden und am besten gestreamt worden sind, ermittelt von APC Charts. Wir sind immer noch in Ausgabe 34 des Jahres 2026. Wir hatten schon folgende Neuzugänge auf der 39, Cat's Eye und Animal, und auf der 36, Stella Lefty und Boston. Wir haben noch einen Neuzugang außerhalb der Top 10, aber in den Top 20, also gleich. Die ersten drei der letzten Woche verrate ich auf der 3 Another und Talk to You, auf 2 Ügel und Moving to the Sun und an der Spitze Shakira und Burna Boy Die Die. Ob der Song da immer noch steht, erfahren wir am Ende der Show. Vor den Top 10 blicken wir zurück ins Jahr 2006 und ich habe jetzt die 19 für euch. Von 28 The Bowser und Magnetic.

Ray, Where's My Husband, in dieser Woche auf der 18 von der 16. Die 17 ist unverändert, ein Dauerbrenner, ein weiterer Dauerbrenner bei uns. Wir haben im Moment sehr viele davon. Hier sind The Killers, Mr. Brightside.

0: Soweit Michael Jackson. Wir haben jetzt den Top-Einsteiger in die Euro Top 14 dieser Woche von 0 auf die 14. Wir kennen schon den Hit Dracula, der ist in den Top 10. Hier ist die neue von Tame Impala. Loser.
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Wir hatten auf 13 Pile von Mugi Ju nochmal mit zwei Titeln in den Top 20 und das war Bad Bunny mit Nui Vajol, die Nummer 12. Jetzt kommen wir zu 11. Unverändert, Teddy Swims, Mr. Know It All.

Platz 11 und Verena, Teddy Swims, Mr. Know It All. Wir gehen ins Jahr 2006 und hier sind die ersten 5 von damals. Auf 5 Rihanna, Unfaithful, die 4 Paris Hilton, Stars Are Blind, unglaublich. 3 Nelly Furtado, Man Eater, auf 2 Gnarls Barkley mit Crazy und an der Spitze Shakira und Wycliffe Jean, Hips Don't Lie. Also auch damals schon Shakira auf 1.

Alex Warren, Fever Dream, wieder rauf von 10 auf die 8. Wir hatten gerade Tame Impala mit der neuen Single, die war neu auf der 14, Loser. Und hier ist Dracula von 6 auf die 7.

Sie steht mit 2 Titeln im Countdown. Ganz am Schluss auf der 40 hat sie den ersten Hit mit Petal. Und hier ist Hey That I Made You Love Me, Platz Nummer 6. Wieder rauf von der 7. Hier sind die ersten 5. Die 5 bleibt Tampa City. Hier ist Self-Aware.

Die 2 ist unverändert, Ügel, Moving to the Sun. Und hier sind nochmal die Top 10 von dieser Woche. 10 von 8, Justin Bieber, Nicki Minaj, Beauty and a Beat, Babe Rexha, Faithless, New Religion auf der 9 unverändert. 10 auf 8, Alex Warren, Fever Dream, 6 auf 7, Tame Impala, Dracula, 7 auf 6, Ariana Grande, Hate That I Made You Love Me, 5 bleibt Tempest City, Self Aware. 3 auf 4, Another Talk to You, 3 von 4, Ügel, Jamaican Bam Bam und die ersten 2 unverändert. Auf 2, Ügel mit Moving to the Sun und an der Spitze zum 8. Mal Shakira und Die Die. Das waren die U-Top 40 für diese Woche. Ich bin Jost Alpe, wünsche euch eine wunderschöne Woche. Bis zum nächsten Mal. Und hier ist eure 1. Die Die, Shakira. Bye, bye.

Einen wunderschönen guten Abend. Ich begrüße euch zu einer neuen Ausgabe von Remember Flashback. Es ist Dienstag, ja, und wie jeden Dienstag um 18 Uhr sitze ich hier für euch am Mikrofon und will euch gerne Flashback präsentieren mit der Musik aus unserer Jugend, mit den Sachen, mit den Songs, die wir alle damals gehört haben, im Radio, auf Fäden und so weiter. Ihr könnt euch sicherlich erinnern. Ja, und wie gesagt, 2 Stunden lang hier bei mir bei Remember Flashback, da gibt es die gute Musik, die wir früher geliebt haben und heute natürlich auch, sonst würden wir sie nicht mehr spielen. Ja, genug des Geredes. Ich fange an im Jahre 1979 mit Van Morrison und Bright Side of the Road. Schön, dass ihr da seid.

Van Morrison, Bright Side of the Road. Der nächste Künstler, ja, den habe ich immer sehr, sehr geschätzt, beziehungsweise seine Musik. Und in den 60ern anfangs war er noch mit seinem Bruder Paul unterwegs. Da haben sie beide noch gesungen. Und später dann hat Paul Ryan sich aufs Schreiben und Komponieren konzentriert. Und Barry, der stand nur noch alleine auf der Bühne. Hier ist Barry Ryan, Love is Love, 1969.

Barry Ryan, Love is Love. Die nächste Band, ja, die verwechselt man manchmal vielleicht mit einem Sänger. Und zwar mit Tony Christie. Aber Tony Christie hat nichts mit Christie zu tun, denn Christie war eine britische Band aus den 70ern, benannt nach ihrem Gründer Jeff Christie. Und der begann seine Karriere bei verschiedenen Bands. 1968 schrieb er aber schon den Titel Yellow River und bot ihn den Tremolos an. Diese nahmen das Lied zwar auf, aber sie veröffentlichten es nie. Stattdessen gründete Jeff Christie kurzerhand eine eigene Band. Und mit dieser Band wurde der Song Yellow River ein Welterfolg. Ich habe hier aber Christie mit San Bernardino.

aus Südafrika, Cloud mit Substitute. Und diese Substitute, das war eine Coverversion von den Righteous Brothers aus dem Jahr 1975. So, wir gehen jetzt einmal ein bisschen in die 60er und zwar zu Leuten des Swing und die Namen sind die ganz großen. Hier ist Frank Sinatra und Andy Williams, einer nach dem anderen.

Andy Williams, Can't Get Used to Losing You aus den 60ern. So, jetzt habe ich einen Künstler. Ich kann mir vorstellen, dass viele gar nicht so viel über diesen Mann wissen. Hurricane Smith, eigentlich Norman Smith. Und am Anfang war Norman Smith ein britischer Tontechniker. Und bekannt wurde er eben als Tontechniker und Produzent der Beatles, der ersten Alben und der ersten Alben von Pink Floyd. Von 1960 bis 1965 war er bei der EMI eben Tontechniker und arbeitete in den Abbey Road Studios. Und in dieser Funktion arbeitete er an allen Alben der Beatles bis 1965. Anschließend wurde er zum Produzenten befördert und produzierte ebenfalls in den Abbey Studios die ersten drei Alben von Pink Floyd. Und bei einem Album kam während der Aufnahmen zu dem Lied Remember a Day Nick Mason am Schlagzeug mit einem Teil des Songs nicht zurecht, woraufhin Norman Smith selbst diesen Teil einspielt. 1971 war er dann als Sänger unterwegs unter dem Pseudonym Hurricane Smith. Und aus dieser Zeit habe ich den Song Oh Babe, What Would You Say, das ganz oben in den Charts landete. Hurricane Smith.

Jo, das war mal ein etwas größerer Musikblock, nämlich mit drei am Stück. Und ja, die erste halbe Stunde ist vorbei und da habt ihr gehört, ihr seid genau richtig hier bei Remember Flashback heute am Dienstag. Und wenn ihr irgendwelche Musikwünsche, Anregungen oder sonstiges habt, schreibt mir einfach an diese Adresse. Für Musikwünsche, Anregungen oder Kritik schreibt mir gerne eine Mail direkt ins Studio an rockshow@gmx.net. Genau, rockshow@gmx.net. Da erreicht ihr mich hier im Studio in meinem kleinen und dann werde ich eure Wünsche natürlich noch berücksichtigen in dieser Sendung. So, mit dem nächsten Titel aus den 60ern bereiten wir uns vor auf die 80er, aber dazu gleich mehr. Erstmal Aretha Franklin, Baby, I Love You.

Aretha Franklin aus den 60ern. So, ich komme in die 80er, 1982, und zwar zu Donald Fagen. Und Donald Fagen, der war Sänger und Keyboarder der Band Steely Dan. 1981 hat er sich dann nach der Auflösung der Band auf Solopfade begeben und brachte zwei Alben heraus. Und einen Song, EGY, das ist eine Abkürzung, wofür auch immer, müsste ich nachgucken. Da wurde er, beziehungsweise da landete er auch in den Charts. So, Donald Fagen, EGY, 1982.

Gordon Lightfoot, Sundown 1975. Es wird wieder Zeit für den deutschen Titel der ersten Stunde. Und ja, dieses ist ein Titel, der sehr häufig angefragt wird. Kannst du mich mal wieder, spiel doch mal wieder. Ja, okay. Hier ist dieser Titel, der gerne gehört wird. Und ich brauche den Titel gar nicht ansagen. Wenn ich nämlich einfach sage, piu, piu, piu, dann wissen alle Bescheid. Hier ist der Bebop.

Bill Withers' Lovely Day. Ja, wir gehen zum Ende der ersten Stunde und da ich selten, ja warum auch immer, ich weiß es nicht, aber selten eher Boney M. spiele, beende ich diese erste Stunde mit einem Titel von Boney M. Und danach geht's natürlich weiter in die zweite Stunde von Remember Flashback. Hier sind Boney M. mit ein bisschen, ja, vielleicht Urlaubsfeeling.

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Ja, da ist ja schon der erste Titel für die zweite Stunde von den Beach Boys. Ja, und das ist ein Titel, der eher selten gespielt wird. Meistens wird das übliche San Francisco, Tralala, Sand und Meer und Beach Boys Song gespielt. Aber Sail on Sailor, wie gesagt, das ist ein Titel, der eher selten auf den Playlisten steht. Hier sind sie.

aus den 60ern, The Marcells, Blue Moon. Und ich komme jetzt zu dem einzigen Titel heute, ja, der ist aus den 50ern. Ich habe leider nur einen Titel aus den 50ern, aber das ändert sich ja mit jeder Woche. Ja, und wie gesagt, dieser Titel 1957, Buddy Holly, hier ist er mit Every Day.

Auch ein ganz großer des Musikbusiness, Neil Diamond, I Am I Sad. Der nächste Song ist auch ein ganz großer, ein Kulthit mittlerweile. Und er erzählt die Geschichte des Rock'n'Roll von 1959 bis 1969 und ist gespickt mit Anspielungen auf die Stars und die Songs aus dieser Zeit. Hier ist Don McLean, American Pie.

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Und das gibt mir das Stichwort, denn nächste Woche ist wieder die Rockshow an der Reihe mit ausgesuchter Rockmusik aus allen Genres und mit Musik, die verborgen blieben auf den Alben, die man eigentlich nicht so kennt, die nicht in den Charts rumgetrieben sind und die eben nicht bekannt geworden sind, aber trotzdem gut, und das alles von den ganz großen bekannten Bands. Lasst euch überraschen, nächste Woche Dienstag, 18 Uhr hier auf derselben Welle, die Rockshow. Remember die Rockshow. Und weiter geht's hier mit Memory, mit Erinnerungen von Chicory Tip.

aus den 60ern. Ricky Nelson, Hello Mary Lou. Und jetzt geht's wieder ein bisschen flotter, war ja gerade auch schon, aber genauso geht's weiter aus den 70ern, nämlich mit den Les Humphreys Singers, auch lange nicht gespielt. Und danach gibt's Daniel Boone mit seinem Sunshine Lover. Aber erstmal Mamalou.

Daniel Boone. Ich bin jetzt zweimal mit zwei Songs in den 80ern und der erste Song, Bette Davis Eyes, kennt ihr alle? Ja, der wurde allerdings schon 1974 geschrieben von Jackie D. Shannon und Donna Weiss. Und der Song handelt von einer Frau, die Augen wie Bette Davis hat und den Männern den Kopf verdreht. 1981 hat Kim Carnes den Titel neu aufgenommen und die damals 73-jährige Bette Davis zeigte sich erfreut über den Erfolg des Liedes und schrieb Kim Carnes und den beiden anderen Interpreten einen Brief, in dem sie sich bedankte. Und sie sagte, sie haben sie zu einem Teil der modernen Zeit gemacht und ihr so die Anerkennung ihres Enkels eingebracht. Jo, so geht's auch. Hier ist Kip Carnes, Bette Davis Eyes und danach gibt's Lisa Stansfield.

Lisa Stansfield, ihr erster und einziger Hit All Around the World. Es wird nötigst Zeit, die Sendung geht nicht mehr so lange und es wird nötigst Zeit, den zweiten deutschen Titel hier in der Sendung zu spielen. Und ich sage ihn ganz schnell an, das ist Joe Dassin, 1970, Oh Chance-Elysée.

0: Ja, und das habt ihr alle erkannt, denke ich. Lobo, me and you in a dog named Boo. So, zwei Titel habe ich noch, bevor ich den letzten Titel für heute Abend spiele. Und die nächsten beiden sind aus den 60ern, nämlich Manfred Mann. Und aus den 70ern, genau 10 Jahre später, 1974, die Sparks. This town ain't big enough for both of us. Aber erstmal Dua Didi Didi.
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This Town Ain't Big Enough for Both of Us. Die Sparks aus den 70ern. Ja, und das war's auch schon fast. Die Sendung ist so gut wie um. Ein Titel kommt noch, aber dann ist wirklich Ende. Ich darf euch noch die nächste Woche ans Herz legen. Da gibt es wieder die Rockshow nächsten Dienstag um 18 Uhr. Und bis dahin wünsche ich euch eine schöne Woche. Bleibt mir gesund. Und ja, ich würde mich freuen, wenn ihr nächste Woche dann auch wieder einschaltet mit der etwas anderen Rockmusik. Also keine Charts und keine Ahnung. Ich kann es euch empfehlen. Bis dann, ich sage tschüss, bye bye, der Uwe.

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Hallo und herzlich willkommen zu einer neuen Ausgabe von Herms Popcorner. Pop Goes the World, die feinste Popmusik der letzten 5 Jahrzehnte. Eben zu Beginn der Sendung hörtet ihr Singletipp Nummer 1 von den Dixie Midnight Runners, die in den 80ern mit Come On Eileen einen großen Erfolg hatten und ihre neue Single heißt You've Got the Love. Was habe ich für euch heute sonst noch mit dabei? Jupiter Jones als CD-Tipp des Monats, MC Michael G und DJ Swin mit Holiday Rap im Chartrückblick und in der Plattenkiste gibt es 2 Songs von Susanna Hoffs, der Sängerin von den Bengals. Nun komme ich aber wie gewohnt zu Singletipp Nummer 2, das ist Nuncy mit If I Were You und dann anschließend Singletipp Nummer 3, die Blackstone Cherry mit I'm Fine.

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1: Hier sind Jupiter Jones mit dem Song Hundemensch aus ihrem Album Du trägst den Sarg, ich trag was Buntes.

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1: Und hier sind jetzt die Top 5 aus der 35. Kalenderwoche des Jahres 1986. Auf Platz 5 unverändert Samantha Fox mit Do You Wanna Please Me. Rang 4 gefallen von 3 Venus von Bananarama. Und Position 3, gefallen von 2, war Madonna mit Papa Don't Preach. Auch der Spitzenreiter verlor einen Platz und rutschte auf Nummer 2, nämlich Level 42 mit Lessons in Love. Und den größten Satz machte der Spitzenreiter von Platz 15 auf die 1 innerhalb von einer Woche, waren MC Micah G und DJ Sven mit ihrem Holiday Rap. Und ich würde sagen, dann hören wir uns den Platz 1 auch mal an.

Susanna Hoffs ist eine US-amerikanische Musikerin. Ihre Musikkarriere startete sie 1981 als Sängerin und Gitarristin der Musikgruppe The Bangles. Nach dem zunächst bescheidenen Erfolg des ersten Albums All Over the Place 1984 sollte die Gruppe es ab dem Frühjahr 1986 mit dem Album Different Light und Titeln wie Manic Monday, Walk Like Egyptian und Eternal Fame zu internationalen Erfolgen bringen. Nach der im Herbst 1989 erfolgten Auflösung der Bangles begann Susanna Hoffs eine Solokarriere. Anfang 1991 erschien das Album When You're a Boy, von dem die erste Single My Side of the Bed sich am besten durchsetzen konnte. Alle weiteren Veröffentlichungen blieben jedoch hinter den Erwartungen zurück. Im Herbst 1996 erschien das zweite Album, das schlicht Susanna Hoffs hieß, aber ebenfalls nicht an die Erfolge der Gruppenphase anknüpfen konnte. Im April 2006 veröffentlichte Hoffs das Album Under the Covers Volume 1, das eine Auswahl von persönlichen Lieblingssongs aus den 60er Jahren enthält. Im Juli 2009 folgte eine Fortsetzung mit den Songs aus den 70er Jahren auf dem Album Under the Covers Volume 3. Im Sommer 2012 erschien dann Hoffs Soloalbum Someday, das wiederum einen musikalischen Anknüpfungspunkt zur Musik der 60er Jahre bildet. Im November 2013 kam das dritte Album auf den Markt. Es trägt den Titel Under the Covers Volume 3 und erhält Coverversionen von Stücken aus den 80er Jahren. Ich blicke jetzt aber zurück in das Album When You're a Boy aus dem Jahr 1991 und daraus habe ich dann zwei Songs für euch. Natürlich den Single-Hit My Side of the Bed und Unconditional Love.

0: der nächsten Woche gibt es dann wieder eine neue Ausgabe von Herms Popcorner hier auf eurem Lieblingsradiosender und ich würde mich natürlich freuen, wenn ihr dann wieder dabei seid. Bis dahin wünsche ich euch ein paar schöne Tage, bleibt gesund und ich verbleibe wie immer mit besten Grüßen, euer Herms Kruse.
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1: Ja, in der Nacht zum Dienstag, da gibt es im Südwesten zunehmende Bewölkerung und dann am Morgen kommt von Frankreich und der Schweiz her teils gewitterige Regen auf und zu. Ansonsten gibt es geringe Bewölkung oder ist das meist klar und auch niederschlagsfrei und es wird auch kühl, 15 bis 7 Grad. Ja, morgen Dienstag, der ist tatsächlich wieder in der Nordosthälfte sonnig und trocken, im Südwesten dichte Bewölkung und bereits am Vormittag gibt es bereits etwas wieder Regen, der im Laufe des Tages auf den Süden und der Mitte übergreifen wird. Später dort teils Schauer und auch einzelne Gewitter und bei wirklich warmen Temperaturen 20 bis 27 Grad. Da blickt man noch so ein bisschen auf den Rest der Woche. Am Mittwoch ist es im Südwesten und im Westen bereits am Vormittag gibt es etwas Regen und auch einzelne Schauer. Sonst ist es meist trocken und zeitweise sonnig. Im Tagesverlauf, abseits des Nordostens, schauen und auch einzelne teils kräftige Gewitter bei maximal zwischen 22 Grad direkt an der See und 30 Grad im Markgräferland. Der Donnerstag, da ist es im äußersten Nordosten sonnig oder trocken, in der Mitte vielfach bedeckt, strichweise mit gewitterigen Regen nach Süden und ist es meist wechselhaft und teils mit kräftigen Schauern und Gewittern sind möglich. So rum ist es richtig. Und auch wirklich warm, 26 bis 31 Grad. Der Freitag, ja, vielfach sonnig, bewölkt und auch bedeckt, mit teils gewitterigen Regen, langsam nordostwärts ziehend. Unwetterentwicklung nicht ausgeschlossen. Höchstwerte zwischen 22 Grad im Westen und bis zu 28 Grad im Osten. Das klingt wirklich warm und wenn man jetzt so überlegt, wir haben ja eigentlich jetzt diese Gamescom-Woche, ne? Wie wird denn das Wetter in Köln? Das können wir jetzt mal ganz kurz gucken, wenn meine Tastatur hier gerade das macht, was ich von ihr möchte. Ich muss mal kurz gucken. Ich hab's falsch geschrieben. Moment. Das ist live, ne? Das ist live. Und es passiert gerade nichts. Doch, jetzt. Mann, so, Köln-Deutz. So, wir haben's. Wir blicken auf die Temperaturen. Für die Gamescom-Woche, da sieht's eigentlich ganz gut aus. Mittwoch 16 bis 26 Grad. Donnerstag 19 bis 28 Grad. Dann aber auch Regen gegen Abend. Freitag sieht's schon wieder viel schöner aus. 18 bis 24 Grad. Samstag 17 bis 23 Grad. Da haben wir dann aber auch sehr viel Regen mit dabei. Und der Sonntag, ich glaube, der ist auch nicht viel besser, ne? Aber trotzdem, sehr gutes Wetter, nämlich mit 15 bis 21 Grad, mehr Wolken als Sonne, aber es ist auch gut so. Das ist die Gamescom-Woche für euch und wir machen jetzt ganz schnell weiter mit cooler, frischer, neuer Musik hier in deiner Afterwork.
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0: Ja, der erste Schultag nach den Ferien, für viele Kinder ist das etwas ja verdammt Aufregendes, aber tatsächlich auch für Eltern, besonders wenn tatsächlich die Kleinen zum ersten Mal alleine losziehen. Denn der Schulweg ist tatsächlich nicht immer so harmlos, wie er aussieht. So ist es ja wirklich leider. Statistiken zeigen nämlich, Kinder verunglücken im Straßenverkehr besonders häufig. Morgens zwischen 7 und 8 Uhr und genau dann, wenn der Schulweg beginnt. Was Eltern und Autofahrer jetzt am besten wissen sollten und welche restlichen Besonderheiten dabei eine Rolle spielt, das weiß unser lieber guter Kollege De Freitag, denn der hat das Ganze einmal genauer angeschaut.
1: Man mag sich das gar nicht vorstellen. Ein Kind springt plötzlich zwischen zwei geparkten Autos auf die Straße. Für den Autofahrer keine Chance mehr zu bremsen. Horror. Für alle Beteiligten. Unabhängig von einer eventuellen Verletzung des Kindes, was das Schlimmste überhaupt ist, ist das, was rechtlich und versicherungstechnisch passiert, für viele überraschend. Denn Kinder unter 10 Jahren haften grundsätzlich nicht für Schäden, die sie anderen bei einem Unfall fahrlässig zufügen. Das nennt sich Haftungsprivileg und es hat für Autofahrer erhebliche Konsequenzen. Wer mit einem solchen Kind in einen Unfall verwickelt wird, haftet unabhängig von der Frage, wer eigentlich schuld war. Grit Renning von der HUK Coburg erklärt, warum der Gesetzgeber das so geregelt hat.
2: Kinder tun sich im Straßenverkehr oft schwer. Also sie sind regelrecht überfordert, gerade was die Einschätzung von Geschwindigkeiten und Entfernungen anbelangt. Deshalb müssen sie geschützt werden. Deshalb gibt es das Gesetz, das sie bis zum 10. Geburtstag vor persönlicher Haftung schützt. Wenn aber ein Schaden entstanden ist, dann muss dieser natürlich auch geregelt werden. Das heißt also, dass eben ein entstandener Schaden anderweitig gedeckt werden muss.
1: Das heißt konkret, wer als Autofahrer in so einen Unfall gerät, der braucht eine gute eigene Absicherung. Denn auf Kostenersatz vom Kind kann man nicht hoffen. Aber wie ist das bei älteren Kindern, also ab 10 Jahren? Da wird es nämlich differenzierter. Ob ein Kind für einen Schaden tatsächlich aufkommen muss, das hängt von seiner sogenannten Einsichtsfähigkeit ab. Konnte es die Konsequenzen seines Verhaltens überhaupt abschätzen? Das entscheiden im Zweifel Gerichte, von Fall zu Fall. Noch einmal Grit Renning von der HUK Coburg.
2: Wenn ein Kind 10 Jahre oder älter ist und schuldhaft handelt, kann es dafür auch haften. Muss dann selbst für alle Ansprüche des Geschädigten aufkommen natürlich, sobald es eigenes Geld verdient. Aber auch Eltern können zur Zahlung herangezogen werden, nämlich wenn sie ihre Aufsichtspflicht verletzt haben. Da kommt dann die private Haftpflichtversicherung ins Spiel, denn die schützt in beiden Fällen.
1: Was Eltern zusätzlich tun können, den Schulweg mit den Kindern gemeinsam ablaufen. Nicht einmal, sondern mehrfach. Und zwar zu den echten Zeiten, also morgens und mittags, wenn der Schulweg tatsächlich stattfindet. Der sicherste Weg ist dabei oft nicht der kürzeste, sondern der Weg mit Ampeln oder Schulweghelfern.
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0: Tja, das war es tatsächlich auch schon mit deiner Afterwork für diese Woche. Nächste Woche ist sie natürlich wie gewohnt für euch da, dann aber in einem Gamescom-Spezial. Wir berichten euch davon dann von der Gamescom, was wir so Schönes erlebt haben und was es sonst noch so zu sehen gibt und was ihr vielleicht noch nicht sehen konntet. Alles das nächste Woche hier in deiner Afterwork. Ich wünsche euch einen schönen Abend. Vielleicht sehen wir uns ja auf der Gamescom und wenn nicht, hören wir uns nächste Woche wieder hier in deiner Afterwork. Ich wünsche euch einen schönen Abend. Ciao, tschüss und auf Wiedersehen.
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0: aus der vergangenen Woche.
1: Number 3.
0: Und das hätte dir gefallen, und zwar von der 2 auf die Nummer 3, Kimo Sounds und Rise Slow.
1: Number 2.
0: Und dieser Hit ist gestiegen von der 3 auf die Nummer 2. Shakira und der Burna Boy und Dai Dai.
1: Number 1.
0: Und dieser war zum 6. Mal die Nummer 1 vor genau 7 Tagen in den deutschen Download-Charts. Ugel, Imael Angel und Alternative und der Hit Movin' to the Sun.
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0: Neue Musik diese Woche auf der 44 in den deutschen Download-Charts. Es war Daniel Hansen mit dem Hit Let Me Be.
1: Daniel Hansen ist ein Sänger und Produzent aus Kanada. Er begann als Instrumentalmusiker, wegen einer Handverletzung musste er dann auf Gesang umstellen. Dabei beschränkte er sich auf Coverversionen und sing nicht zu eigenen Titeln. Auf seiner Internetseite hat er bereits 402 Musikvideos veröffentlicht. Nun kommt er auch zu uns. Daniel Hansen, Let Me Be.

Hier ist ein Jungle und sie sind neu diese Woche auf der Nummer 96 in den Singlecharts in England. Das war der Hit Sunshine. Und dies hier eine Dame aus Kalifornien mit gleich drei Neuzugängen die Woche. Dieser ist neu auf der 69. Hier ist Phoebe Bridges und ein Lied über Lost Boys.

0: Neue Musik auf der Nummer 38 diese Woche in den deutschen Downloadcharts. Der neueste Hit von Troye Sivan und der heißt She's the Best.
1: She's the Best ist die erste Single-Auskopplung aus dem vierten Studioalbum von Troye Sivan, das ebenfalls She's the Best heißt. Für das zugehörige Video hat er den Filmstar Nicole Kidman engagiert. Die kennt Troye seit der gemeinsamen Arbeit zum Film Der verlorene Sohn von 2018. Troye Sivan, She's the Best.
0: Und dies Jahr mal drei neue Hit aus den Single Charts aus England. Diese Woche dort eingestiegen auf der Nummer 60. Eine Band aus Dublin in Irland. Sie heißen Fontaines D.C. Der Hit heißt Marianne.

0: Cat's Eye, neu auf der Nummer 37 diese Woche in den deutschen Downloadcharts mit dem Hit Animal.
1: Animal ist die zweite Single-Auskopplung aus der dritten EP Wild der kalifornischen Girlgroup Cat's Eye. Besonders bekannt wurde der Titel durch den Einsatz in der Kinowerbung zum neuesten Spider-Man-Film. Im zugehörigen Video sieht man Demi Moore, die aber bei Spider-Man nicht dabei ist. Cat's Eye, Animal.
0: Und die Selma Dano-Hitters sind Single Chance aus England, eingestiegen auf der 59. Ash und der Hit Stop the Wedding.

Auch sie haben diese Woche drei Neuzugänge in den Single Charts in England. Das war der Bestplatzierte. Eingestiegen auf der Nummer 16, das waren Cat's Eye und Hootie Fruity. Ja, und dies hier inzwischen zum 22. Mal die Nummer 1 in den Charts in England. Sam Fender und Olivia Dean unter Hit Rain Me In.

0: Ein Neuzugang auf der 34 diese Woche in den deutschen Download-Charts. Das waren Robin Schulz und Watermat und der Hit Take It Slow, Bullet.
1: Take It Slow ist die vierte Single-Veröffentlichung des DJs Robin Schulz in diesem Jahr. Für den Gesang hat er Watermat engagiert. Der ist DJ und Sänger, stammt aus Paris in Frankreich und heißt eigentlich Laurent Ariot. Take It Slow ist die Bearbeitung seines Titels Bullet von 2014. Damit konnte er die zwei der belgischen Charts erreichen. Robin Schulz und Watermat, Take It Slow, Bullet.
0: Und dies ist ja der erste neue Hit aus den Singlecharts aus Amerika. Dort diese Woche eingestiegen auf der 95, ein Hit von Mac Geiger. Und er trägt den Titel String By.

0: Auch das neue Musik diese Woche in den deutschen Download-Charts. Ein Titel eingestiegen auf der Nummer 32, das war Brooke Combe mit dem Hit How Can I Tell You to Love Me More.
1: Brooke Combe ist 26 Jahre alt, stammt aus Dalkeith in Schottland. Als ihren größten musikalischen Einfluss nennt sie die Motown-Plattensammlung ihrer Großeltern. Seit 2021 hat sie einen Plattenvertrag und ihren ersten Bühnenauftritt hatte sie 2022 beim Glastonbury Festival. 2025 erschien dann ihr Debütalbum. Jetzt kommt sie auch zu uns. Brooke Combe, How Can I Tell You to Love Me More?

Mehr neue Musik diese Woche aus der Singlet-Parade aus Amerika. Zum Beispiel eingestiegen auf der 41, Karol G und Bruno Mars on Still. Und dies hier ist neu auf der 19, hier sind Co Wetzel und Ella Langley und der Hit Jaded.

0: Der neueste Hit von James Blunt, eingestiegen auf der 31 diese Woche in den deutschen Download-Charts. Tastes Like Summer.
1: Tastes Like Summer ist die erste Single-Veröffentlichung von James Blunt in diesem Jahr. Das zugehörige Video wurde auf Ibiza gedreht. Im Video kidnappt James Blunt einen Tramper, um mit ihm gemeinsam zu essen. James Blunt, Tastes Like Summer.
0: Tja, und bevor wir jetzt gleich zu den 20 größten Download-Hits der Woche kommen, rasch die Nummer 1 aus Amerika. Inzwischen, wenn ich richtig gezählt habe, die am viertlängsten amtierende Nummer 1 dort. Inzwischen zum 18. Mal auf der Nummer 1 hier ist Ella Langley. Und ist der Hit, der heißt Choosin' Texas.

Wir haben diese Woche 4 Neuzugänge unter den ersten 20 in den deutschen Download-Charts, aber die 20 gehörten nicht dazu. Die ist gefallen von der 17, Martin Garrix und Ed Sheeran und Repeated. Auf der 19 gestiegen von der 68, gerade gehört, das waren Loy und David Puentes und Golden Summer. Und hier ist die 18 wieder gestiegen von der 34, Kygo, Khalid und Griffin und Save My Love. 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

Der Hit fällt von der 13 auf die 17 diese Woche in den deutschen Downloadcharts. Das war Sienna Spyro und Material Lover. Und hier ist die 16 gestiegen von der 23. Ray Garvey und Imran und Rivers. 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

0: wieder kräftig gestiegen, und zwar von der 60 auf die Nummer 13. Das waren Rockin' Jukebox und Storm in My Heart. Wieder auf der 12, Justin Bieber und Nicki Minaj und Beauty and the Beat. Und hier ist die 11 gefallen von der 8. Hier ist DJ Illem.
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Der Hit fällt von der 9 auf die 10 diese Woche in den deutschen Download-Charts, wirten Temper City und das Werk, das heißt Self-Aware. Tja, dies hier die letzten zwei Wochen auf der Nummer 10, aber jetzt gestiegen auf die Nummer 9, hier ist Olivia Rodrigo und hier ist der Hit, der heißt Drop Dead.

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Gemischte ersten 10 diese Woche ein bisschen auf in den deutschen Download-Charts. Da steigt von der 28 auf die 8. Das war Florian Künstler und Ich wie du. Tja, und wir sind nicht wie er, denn er ist Mr. Know-It-All. Und er fällt von der 6 auf die 7. Dies hier ist Teddy Swims.

Nach wie vor ein seltsamer Schluss bei dem Werk. Auf der Nummer 6 von der 5 gefallen Kimo Sounds und After the Fall. Und hier ist die Nummer 5, gestiegen von der 7. Hier ist der große Harry Styles und American Girls.

0: Auch diese Woche wieder auf Nummer 2 in den deutschen Download-Charts Shakira und der Burna Boy und Die Die. Und unsere Nummer 1?
1: Unsere Nummer 1 ist zum 7. Mal auf der Nummer 1-Position zu finden. Es ist der erste Hit und die erste Nummer 1 für das Trio Ügel, Imael Angel und Ultra Nati. Hier sind sie mit Moving to the Sun.
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0: Zum siebten Mal die Nummer 1 in den deutschen Download-Charts waren Ügel, Imail, Angel und Alternati und Moving to the Sun. Tja, und das war's dann für diesmal. Und bis zum nächsten Mal sagen wir Tschüss.
1: Und Tschüss.
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und in diesem Sinne, ja, herzlich willkommen zu einer neuen Ausgabe der Time Machine von und mit eurem DJ The Raven. Ja, heute wird wieder wild durch die Zeit gereist. 80er, 90er und frühe 2000er. Tja, für euch da mal wieder mal horchen, was ich da so alles Schönes raussuchen werde. Tja, ansonsten, wie gehabt, zuerst 80er, dann 90er und nachher in der zweiten Stunde, da ist dann viel Platz für die 2000er. Tja, und jetzt bleibt die CD hängen. Tja, kann man nichts machen. Also, wir starten. Hier sind Attack mit Make Up Your Mind.

Ach ja, und so kann es denn gehen in einer Live-Sendung. Wenn denn die Bits und Bytes nicht so richtig wollen. Jo, wer sich denn also ab eben erst zugeschaltet hat, ja, schönen Abend noch und viel Spaß bei der heutigen Time Machine. Ich hoffe, dass die Leitung jetzt sauber bleibt.

Und nun so viel Hits am Stück aus den Genre 80er. Ja, was hier jetzt gerade noch so läuft, das ist der Latin Lover mit Laser Light. Oh, was für eine tanzflächenfüllende Scheibe. Die Scheibe, die schon so dünn geworden im Laufe der Jahre, da kann man fast durchgucken. Ja, das soll nur auch genug gewesen sein jetzt aus den 80ern. Jetzt gibt es Eurodance, Eurohouse aus den 90ern. Und das sind Two Brothers on the First Floor mit Living in Cyberspace.

0: Und das war jetzt aus dem Bereich Eurodance, Eurohouse aus den 90ern. Ah, richtig schöne Musik. Ich hätte jetzt fast gesagt zum Entspannen, aber kann man natürlich dabei. Tja, jetzt fehlt nur noch der letzte Richtungswechsel. Und da heißt es ja mal die letzte halbe Stunde. Heute geht das schon mal ein bisschen früher los. Und dann geht es ins Jahr 2008. Und jetzt gibt es Trance.
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ja, und das soll es nun auch schon wieder gewesen sein von meiner Seite aus. Meine 2 Stunden sind um. Tja, diesmal auch wieder verflogen oder vergangen wie im Fluge, so muss es heißen. Ja, ich hoffe, meine Musikauswahl hat euch ein wenig gefallen. Und ich würde mich natürlich freuen, wenn ihr das nächste Mal wieder einschaltet, wenn es heißt DJ The Raven is on Air. Und bis dahin verbleibe ich. Tschüss. Euer DJ The Raven.